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Advent, Advent, ein Lichtlein brennt. Und damit herzlich willkommen hier auf Hardbase FM mit dem ersten Special Set für unsere Adventsaktion. Ich wünsche euch viel Spaß mit Tiberius. Here we go.

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Jawohl, Hard Bass FM. Einen wunderschönen Nachmittag hier zum French Friday und 2 Stunden Frenchcore von mir, eurem Dark Sun. Und solltet ihr Grüße, Wünsche oder sonst irgendwelche Mitteilungsbedürfnisse haben an diesem wunderschönen Nachmittag, dann wie immer einfach auf www.hardbass.fm gehen, auf den großen Wunschbox-Button klicken, eure Grüße, Wünsche, whatever einfach eintippen und dann zu mir abschicken. Und natürlich geht das Ganze per App von euren Mobilgeräten aus. Und auch die Telegram-Gruppe ist hier mit am Start. Also seid mit dabei hier. We are one!

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meine Lieben, rasend schnell war auch schon wieder die erste Stunde vorbei. Das heißt, wir gehen gleich ganz kurz ein kleines bisschen in die Werbung und hören uns dann für eine weitere Stunde French Core gleich hier wieder. Also dran geblieben, reingehauen. We are one!

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zur Stelle, wenn wir wegfahren, sind wir auch schon wieder da mit einer weiteren Stunde Frenchcore. Also habt ihr Bock oder was? Grüße, Wünsche, wisst ihr noch, wie es geht? Also auf hardbase.fm gehen, auf den großen Wunschbox-Button klicken, Grüße, Wünsche, was auch immer, eintippen und zu mir abschicken. Und ja, ich bin wieder ruhig, bis ich was zu moderieren habe. Also reingehauen hier. We are one!

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So, meine Lieben, das war's jetzt wieder mit dem French Friday für diese Woche. Euch einen schönen, wundervollen Start ins Wochenende. Und natürlich ein schönes Wochenende oder eine schöne Woche nächste Woche obendrauf. Und dann hören wir uns am nächsten Freitag noch einmal für den nächsten French Friday. Hier geht es weiter um 18 Uhr mit Only Good Vibes von Carmen. Ja, bis dahin viel Spaß mit der Playlist. Und dann viel Spaß in der nächsten Show. Fleißig grüßen, wünschen. Ja, viel Spaß. Ist sowieso immer hier. Ich bin raus. Macht es gut. We are one. 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

0: Wir müssen noch mal in die Werbung. Ich habe die Werbung vergessen. Bis gleich.
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So, es wird ein bisschen wild hier. Ich bin die Carmen. Ich habe das mal als Hard-Techno deklariert. Es gibt verschiedene Styles hier. Ja, wie soll ich es erklären?

ist ein bisschen Acid dabei, ein bisschen Industrial, aufgebaut auf Hardtechno, ein bisschen Hardstyle, aber eher weniger. Ja, hört's euch an, dem einen gefällt's, dem anderen wahrscheinlich nicht. Schauen wir mal, wie es ankommt, ne?

willkommen zu Max, 13 aus Chemnitz. Ist das hier Hardstyle oder eher Hardtechno? Ist so ein Gemisch, ne? Bisschen Acid, Industrial, ein bisschen Hardstyle.

Edgar56 aus Falkensee schreibt: Hallo Carmen, da machen wir uns Sorgen, weil wieder Freitag ist und du nicht bei TB. Bin mit Dipsy am Fachsimmeln und er wird wohl heute Hardbass hören. Ja, das finde ich gut. Ja, ich bin in Hardbass-Stimmung, Jungs. Die Frau ist außer Haus bis morgen und er kann es krachen lassen. Wir haben dich gefunden. Prost! Liebe Grüße aus Falkensee und Predikowski an dich. Liebe Grüße natürlich nach Predikowski. Prost, Jungs!

der Sören 38 aus Zittel, das ist an der Nordsee. Moin, Carmen, geile Show, schon mal ein bisschen Hard-Techno. Schön ein bisschen Schranz, wäre auch noch cool. Spiel gern mal, kommt gleich was für dich. Die Steffi 43 aus Predikowski grüßt Otto und Michael. Der Buschfunk funktioniert. Prost, ja, ich seh's.

Carsten 45 aus Prag. Carsten, ich hab dich nicht vergessen. Moin Moin, ich grüße dich herzlich. Könntest du mir bitte keine Ahnung was spielen? Ich kenne das gar nicht. Ja, es tut mir leid. Bin gerade auf der Spätschicht und höre deinen Sound dabei und meinen Arbeitskollegen auch, ob sie wollen oder nicht. Das finde ich zumindest gut. Grüße an alle Listener auf Hardbase und alle, die mich kennen und meinen Arbeitskollegen, die mit mir auf der Spätschicht sind. Und ganz liebe Grüße an die Mine VR1. Dann haben wir noch den Mike 41 aus Sato. Moin, fängt schon mal gut an. Ja, finde ich gut.

Das ein bisschen kaputt labern. Der Magro 45 aus Graz. Servus aus Graz. Musik passt schon. Hauptsache harte Bässe und das Tempo passt. Geh mal Gas. Grüße an alle, die den Meister kennen. Via One. Der Magro 45 aus Graz. It's Friday. Du Uwe 58 aus Uelzen. Also wir würden sagen, es ist einfach mega. Ja, krass. Leute, ihr seid krass.

So, wir müssen gleich ein bisschen Werbung machen. Ich bin mit euren Grüßen bei 18.37 Uhr im Übrigen. Ich vergesse keinen. Zum Beispiel der Jens 46 aus Homberg-Efze hat auch Spitz bekommen, dass ich jetzt bei Hardbase bin. Hi Carmen, schön dich zu hören und vor allem auf Hardbase. Ich hoffe, es geht dir gut. Gruß nach Mittelhessen, der Nordhesse. Mir geht's immer gut. Ich hoffe, dir auch. So, ich würde sagen, wir machen ein bisschen Werbung und dann bin ich wieder für euch da. Völlig crazy, was hier passiert.

0: Das ist geil, jetzt kriegst du die Werbung wieder nicht eingeblendet, ne? Das ist so tricky. Aber genau jetzt starten wir, ne?
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ich wusste gar nicht, dass ihr so schranzgeil hier seid bei Hardbase. Das ist gut zu wissen. Der Micha 56 aus Falkensee. Hallo Carmen, finden wir dich jetzt nur noch auf Hardbase? Im Moment schon, weil das ist eine andere Energie für mich. Ich kann dir das nicht erklären. Das ist besser. Das ist geil. Schreib dann noch, dann müssen wir freitags umswitchen. Soll ich von deinen Fan Dipsy fragen? Lass weiter richtig krachen und Brohos an alle.

Martin liebt auch Schranz, ist gut. Beim nächsten Mal gibt es dann mehr davon, oder? Der Sören 38 ist am Start, der Tobi 39 und noch viele mehr. Ich komme gleich zu euch. Alter, ihr macht mich fertig hier.

Ja, Martin, da du mich heiraten willst, ist der Track nur für dich, ne? Mein Gott, was laber ich hier? Der Sören, Sören 38 aus Titel an der Nordsee. Die Nachricht ist zweimal. Ups, moin, kam geile Show, ein bisschen Hardtechno und so weiter. Ja, ich lese auch zweimal vor, Sören. Siehst du mal, ne? So bin ich zu dir.

So, der Tobi 39 aus Braunschweig, dieses So, habt ihr gehört, ne? Das ist ganz bekannt für Radio und so. Moin Carmen, hört ich jetzt zum ersten Mal und muss sagen, bin jetzt schon ein mega Fan. Geiler Track-Mix von langsam zu MET-Schreddern. Ich liebe ja Remix-Versionen, scheiß auf Vocals jetzt, von bekannten Liedern und besonders der 90er. Bestes Jahrzehnt, hast du eventuell einen Remix eines Kinderlieds? Boah, fällt mir auf Anhieb nichts ein, tut mir leid. DuckTales, ach du Scheiße. Schreibt er noch wieder von. Ich guck mal, ob es da irgendwas Vergleichbares gibt für die nächste Show, aber ich glaube nicht so. Das wird schwierig.

weiß, es ist eine der geilsten Stellen, aber ich muss was vorlesen, sonst komme ich hier gar nicht nach. Das ist wie bei TV, ey. Ist ja krass. Küchenmeister Daniel ist Alexander, 42 aus Hessedorf, bei keine Ahnung wo. Jawohl, was für eine Show. Danke, dass du dich für uns hinstellst und uns ein geiles Wochenende bescherst. Dann schreibt er noch, vielen Dank dafür, mach weiter so, obwohl so ein modifiziertes Kernkraft 400 kannst du rausknallen an alle Listener via One. Habe ich nur ein Hands-Up-Version, ey. Ich muss die noch ein bisschen auf Hard Bass einballern, einstellen.

Der Carsten, 44 aus Prakel. Moinsen nochmal, wie wär's mit einer Verlängerung? Bin auf jeden Fall dabei. Ja, ich bin am Überlegen, du. Auch wenn du den Track nicht kennst oder so, egal, haben wir Set von dir. Abfahrt, hoch die Hände, Wochenende, Hopfenschorle und Sport-Cola-Time. VR1, den Nico, 43 aus Stadtlohn. Hey, danke für den Stuff, den du gerade zum Besten gibst. Wie wär's mit Green Stuff oder Oh My God? Danke für deinen Einsatz, VR1.

So, der Track ist für Dark Fokker. Ich weiß, dass du zuhörst. Der Jens 46 aus Homberg FC nochmal. Bin sehr oft auf Hardbass, vor allem mittwochs beim Reini und Adaptive. Oder Adaptive, ich weiß nicht, wie man die Namen hier ausspricht. Leute, seid mir nicht böse. Lass weiter so fett ballern.

wild, was hier passiert, ohne Scheiß. Ich habe meine Augen überall hier. Telegram, Video, Hardbase, also es ist krass. Seba 40 aus Tübingen. Servus Carmen, I like andere Energy. Das ist gut, ich nehme mich auch. Mach's eine fette Show, gefällt mir weiter so. Grüße gehen raus an die gesamte Community-Gruppe. Die Muri, die Stefanie und natürlich an dich, Carmen. Vielen, vielen Dank. Liebe Grüße gehen zurück. Der Chris 45 aus Aalen. Hi Carmen, klasse Show. Wünsch mir was von Baba oder etwas Altes von Engerfist oder Korsakow. Grüße gehen raus. Chris, du bist einer von den Harten. Ich arbeite dran, du.

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So, verlängert haben wir schon mal eine halbe Stunde. Der Micha 56 aus Falkensee, Verlängerung, jawoll. Der Tobi 39 aus Braunschweig, Verlängerung, Helm auf und Abfahrt. Die Kollegen arbeiten dann schneller, Junge, ich habe schon Wortfindungsstörungen. Ja, mach den mal ordentlich Dampf unterm Kessel.

den Carsten, hauen wir raus. Hier, der Carsten 45, schreibt doch mal. Hey, Schnucki, deine Show ist absoluter Hammer. Gerne öfter machen, bitte. Sind zwar auf der Spätschicht, aber voll am Feiern. Schranz und Hardtechno geht immer. Hast du zufällig noch Gimme Schranz, Johanna oder Kernkraft 400 oder Boris und so weiter? Ich schreibe mir das auf oder ich versuche es mir zumindest zu merken. Aufschreiben wird schwierig, gebe ich zu. Gib's ja zu, ich bin ja ein ehrlicher Gauner, ne? Dann schreibt er noch ganz liebe Grüße an dich und alle Listener auf Hardbase und alle, die mich kennen und die Mine wie Avon.

Rudis, so sagt man das doch heute, wir müssen Werbung machen. Nach dem Track gibt's Werbung. Der Fabian 33 aus Würzburg. Hallöchen, na klar, immer her mit der Verlängerung. Vielen Dank. Bisher tolle Show. Danke Fabian fürs Lob und für die schönen Worte. Der Hotte 40 aus Predico. Verlängerung bitte. Gruß Dipsy. Dipsy scheppert wahrscheinlich mit seiner Ameise wieder umher. So, in Verruf und dann gibt's Werbung, Freunde.

0: nichts. Ich habe es nicht geschissen bekommen, meine Mikrofone zu trennen. Auf Video haben wir ein bisschen Stille. Auf Hardbass natürlich ein bisschen Werbung, wie immer. Aber nur eine Minute 33 und das schaffen wir alle. Ich zähle auf euch. Ich weiß es. Ihr schafft das. Ich schaff's auch.
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Ach, ihr auf Hardbase seid genauso geil wie auf TV, ey. Ohne Witz. Schreibt so schöne Dinge in die Grußbox. Eieiei.

weitergeht, können wir noch eine Verlängerung machen. Der Seba 40 aus Tübingen und natürlich einen lieben Gruß an Claudia. Nicht, dass ich sie vergessen hätte. Macht mir noch ein Emote dahinter, was lacht. Der Micha 56 aus Falkensee. Verlängerung kann auch eine Stunde sein, wie du es packst, Carmen. Wir sind da. Ach, Micha.

Schranzi schrieb schon um 1952, 40 ist er, aus Stemwede. Geile Show, schön mal wieder die alten Tracks hören. Geil wäre es, wenn du noch DJ Hammond mit Blood and Terror spielen könntest. Junge, der David44 aus Gladbeck. Grüße gehen raus natürlich. Grüße zurück.

Also ihr wolltet, dass es ballert. Ihr. Der Micha 56 aus Falkensee, machen wir uns noch ein Möllchen auf. Danke der Verlängerung. Prohos. Ja, ich habe nochmal verlängert. Bleibt dir nichts anderes übrig.

Ich hab keinen Plan mehr, was hier abgeht. Ihr macht mich nur kaputt, ey. Ihr macht mich einfach fix und fertig. Der Tom 26 aus Coswig bei Dresden. Hey, Carmen, mega Show. Bin von Anfang an dabei und freue mich mega über die Verlängerung. Würde mir wie Control the Sound von W&W und Headhunters wünschen. Da kümmere ich mich drum. Den kann ich mir merken. Schönen Abend an alle Zuhörer und dich natürlich. Mach weiter so zicke-zacke via One. Die Jens 46 aus Homberg FC. Jens, Alter, du bist immer noch dabei. Carmen, machst du mega geile Show. Gerne immer blau. Ja, bleib doch erstmal blau.

Scheiße, Moment auf Vogels, ist mir jetzt auch egal. Infino, das ist der Marc aus Bielefeld. Hi Carmen, ich höre gerade zum ersten Mal Hardbase FM und ich bin bei dir gelandet. Ich bin begeistert. Sau coole Tracks, danke dafür und Grüße. Wir haben was gemeinsam. Ist meine erste Show bei Hardbase. Ja, Marc, hau rein, Abfahrt. 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

Hier habe ich was Geiles in der Grußbox. Die Steffi 43 aus Fredikowski. Ja, Verlängerung. Eigentlich spielen heute meine Eisbären, aber bevorzuge gerade lieber deine Musik als Spiel. Prost! Alter, da müssen wir alle anstoßen drauf. Prost! Die Emmy 35 aus Schlitz ist auch am Start. Emmy, Alter, liebe Grüße an alle. Habt einen tollen Abend. Kommt gut in Urlaub, Emmy. Ne? Meld dich morgen. Ja.

sowas haben wir hier noch. Der Micha 56 aus Falkensee. Vor 3 oder 4 Wochen hast du deine neue Musikrichtung oder Findung angemeldet auf CB. Dann sind wir jetzt freitags dabei. Lass es richtig krachen. Ja, die habe ich probiert, aber die ist zu schnell für CB. Deshalb bin ich hier gelandet.

Techno Robert schreibt schöne Grüße aus der Nachmittagsschicht aus Steyr in Österreich an meine Schichtkollegen Nico und Stefan. Bleibt's geil. Der weiß, was gut ist, der Mann.

vorhin schon gespielt, Alter. Junge, Junge. Vergessen, Track neu zu laden. Ich bin kaputt, ja, hab mich kaputt gemacht. Das kann nicht wahr sein, ey.

Da kann ich auch eure Grüße vorlesen, ganz einfach. Mr. Red, das ist der Markus, 60. Er schreibt, moin Carmen, Grüße aus der Stadt des Easter Raves. Und der Pumpkin, schön dich wieder live zu sehen, Mr. Red. Schön, dass du am Start bist, Junge. Der Frenchie 41 aus Let It Go, schönen Gruß von Frankreich. Und mach mal Jägermeister von für deine Style mit ins Hardstyle, Carmen. Ja. Von für mit einem ins Hardstyle. Würde ich machen, aber den habe ich nicht. Ich bin eher so Hard Techno, Techno, Rave, Acid, Industrial unterwegs. Also so eher Techno-Szene. Vielleicht beim nächsten Mal. Können wir drüber reden. Der David 44 aus Gladbeck. Hervorragend. Ich brauche das, um die Nordschleife zu ballern.

So, den Track können wir schön totlabern, das gefällt mir. Der Micha56 aus Feigensee schreibt nochmal, herrlich, die Frauen sind außer Haus. Was machst du, liebe Carmen? Auch 21 Uhr, Grüße an die Steffi aus Predikowski. Ja, was mache ich? Keine Ahnung, ich mache Mucke. Der Stefan Jeschke, 38 aus Groß-Ischerde, schreibt, Abend, geile Mucke und deine Stimme ballert wie auf dem Jahrmarkt. Ja, ne? Tja, willst du machen, ist so. Kann da nichts für.

Kommen wir nochmal auf meine Stimme. Das ist mein Temperament, Junge. Der Carsten Hill wird sich aus Pragel. Hi, Carmen. Absolut Hammer Show von dir. Willkommen in der blauen Show. Endlich Musik für Erwachsene. Bleib uns erhalten, Via One. Ja, ich bin schon ein bisschen älter, aber ich darf über das Alter nicht sprechen. Verboten bekommen. Der Jens 46 aus Homburg-Efze. Ja, bin immer noch da und bleib wie immer bis zum Schluss. Das ist schön, Jens.

So, dann haben wir noch den Carsten, 44 aus Brakel. Verlängerung bitte, auch von meinen Arbeitskollegen. Sie feiern dich herzlich, das ist schön. Verteil ganz viele liebe Herzen.

Der David44 aus Gladbeck schreibt nur hervorragend. Dann schreibt er nochmal nein, geil. Dann schreibt er nochmal läuft, wir genießen. Das ist gut.

Busbox lernen, wir kommen zum Ende. Der Mike 33 aus Kastrop-Rauxel. Endlich auch mal eine D-Chain. Sehr guten Hardstyle spielst du. Auf eine groovig schöne Hardbass-FM-Zukunft mit deinen hypergeilen Tracks weitermachen. Ja, ich bin eher so in der Techno-Szene unterwegs. Also es ist ein bisschen ein anderes Soundset. Aber ich versuche, den Spannungsbogen zu halten hier. Aber es ist schön, dass es gefällt. Dann schreibt mir hier die Verlängerung 21 aufs Hardbass. Also hier fällt es echt vom Glauben ab. Ich merke, dass viele nach mir gefragt haben, der Sendplan wäre noch leer und ich ready. Da weißt du nicht mehr, was du sagen sollst, oder?

Frenchy schreibt noch was. Frenchy ist schwierig vorzulesen. Der Micha 56 aus Falkensee, wir TPler haben dich gefunden. Ja, ich merke das schon. Ich habe überhaupt keine Werbung gemacht, Alter. Mann. Der Micha 56 schreibt auch noch mal. Schönes Wochenende an alle TP-Finder. Ey, was macht ihr hier, ey?

Der Stefan 38 aus Groß-Ischerde schreibt, du kannst das auch so formulieren, du bist 18 und viele Monate schallert anders. Ja, 18 mal 2 plus 10 oder was? Das kommt hin. Dann schreibt er noch, sagt meine Frau auch immer. Ja, liebe Grüße an deine Frau. Der Jan, der grüßt noch den Robin, der gerade am See sitzt beim Angeln. Dickes Petri Heil. Ich weiß nicht, wie man einen Fisch fangen kann bei der Mucke, aber okay. Der Junge hat's drauf. So, macht's gut. Ciao, ciao. Bis zum nächsten Mal. Ich weiß nicht wann. Wir müssen gucken, wie es meine Arbeit zulässt. Auf jeden Fall hat's mich gefreut. Hat echt mega gebockt hier mit euch. Und ja, bis zum nächsten Mal, ne?

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